0: 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Welcome to tomorrow.
1: Snap waren für uns immer die absoluten Trendsetter, was den Sound anging. Und Welcome to Tomorrow war damals so ein moderner Sound, wie ein paar Jahre zuvor schon Rhythm is a Dancer. Das war wieder so ein Meisterstück, wenn es um moderne, synthetische Klänge ging. Und Welcome to Tomorrow ist für mich so ein Ding gewesen, wo ich im Studio immer gedacht habe, so gut möchtest du deine Sounds auch klingen lassen.

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3: Im Studio Gisa Weber. Die queere Community hat deutlich gezeigt, dass sie sich nach dem CSD-Anschlag in Berlin nicht unterkriegen lässt. Zur großen CSD-Demo in Hamburg kamen rund 300.000 Menschen. Das haben Veranstalter und Polizei mitgeteilt. Beide sprachen von einem sehr friedlichen Verlauf der Großveranstaltung. Die Europäer sprechen nach dem Ansturm auf die spanische Exklave Ceuta einmal mehr über die Migrationspolitik. Am Dienstag schalten sich die EU-Innenminister zu einer Sondersitzung zusammen. Die hatten die meisten EU-Länder gefordert und auch Spanien selbst. Im Zentrum von Moskau hat es offenbar einen Bombenanschlag gegeben. Russischen Medien zufolge wollte eine Frau mit dem Sprengsatz in ein Restaurant, wurde aber von einem Wachmann aufgehalten. Beide und ein Gast sollen ums Leben gekommen sein. Außerdem wurden zahlreiche Menschen verletzt. Sorgen die gescheiterten Investorenpläne für den Infantino-Sturz? Die UEFA hat dem FIFA-Chef jetzt offiziell ihr Vertrauen entzogen. Infantino hatte zwar widerwillig seinen Rückzug, was den Verkauf von WM-Anteilen betrifft, angekündigt, für den Europäischen Fußballverband aber zu spät.
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4: Klar und trocken ist es gerade, höchstens mal mit ein paar Wolken am Himmel und die Temperaturen liegen aktuell bei 19 bis 12 Grad. Tagsüber gibt's dann viel Sonne und lange sonnige Phasen, nur an den Alpen kann am Nachmittag vereinzelt ein kräftiges Gewitter aufziehen. Dazu wird es richtig heiß mit maximal 34 Grad.

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1: Melanie Thornton kommt mit nur $15 in der Tasche nach Deutschland. Zunächst arbeitet sie für ein kleines Plattenstudio und singt Demosongs ein. Es dauert aber nicht mehr lange, bis Melanies außergewöhnliche Stimme auffällt und schnell wird klar, diese Frau muss vom Background ins Rampenlicht. Gleich ihr erster eigener Song, stürmt die Charts, kennen wir alle, Sweet Dreams. 90s, 90s.

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3: Im Studio Gisa Weber. Eine Woche nach dem Anschlag auf den CSD in Berlin hat die queere Community ein deutliches Zeichen für Vielfalt und Toleranz gesetzt. Etwa 300.000 Menschen kamen zur großen CSD-Demo in Hamburg. Die Polizei hatte ihre Sicherheitsmaßnahmen im Vorfeld deutlich hochgefahren. Der Ansturm auf die spanische Exklave Ceuta hat ein Nachspiel. In einer Sondersitzung werden sich die EU-Innenminister am Dienstag mit dem Thema befassen. Der Großteil der Mitgliedsländer und auch Spanien selbst hatten so eine Sitzung gefordert, um über die Migrationspolitik zu sprechen. Im Zentrum von Moskau hat es offenbar einen Bombenanschlag gegeben. Russischen Medien zufolge wollte eine Frau mit dem Sprengsatz in ein Restaurant, wurde aber von einem Wachmann aufgehalten. Beide und ein Gast sollen ums Leben gekommen sein. Außerdem wurden zahlreiche Menschen verletzt. Nach dem Scheitern seiner Investorenpläne steht FIFA-Chef Infantino das Wasser langsam bis zum Hals. Jetzt hat der Europäische Fußballverband UEFA ihm offiziell das Vertrauen entzogen. Und auch intern sieht es nach dem Aus der Pläne zum Verkauf von WM-Anteilen für Infantino langsam düster aus.
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4: Klar und trocken ist es gerade, höchstens mal mit ein paar Wolken am Himmel und die Temperaturen liegen aktuell bei 19 bis 12 Grad. Tagsüber gibt's dann viel Sonne und lange sonnige Phasen, nur an den Alpen kann am Nachmittag vereinzelt ein kräftiges Gewitter aufziehen. Dazu wird es richtig heiß mit maximal 34 Grad.

0: mich ein großes Vorbild. DJ Bobo über Captain Hollywood.
1: Captain Hollywood war unser großes Vorbild, wenn es um Breakdance zu Eurodance ging, weil wir kamen von der Breakdance-Zeit und More and More war ein Video, wo diese tollen Choreografien vom Captain zu sehen waren und wir kannten Captain Hollywood ja von Formel 1 und da als Tänzer und dann hatte der sogar einen eigenen Hit und kurz darauf kam dann mein erster Hit und wir wollten unbedingt auch so gut sein wie er mit seinen Choreografien.
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3: Im Studio Gisa Weber. Die queere Community hat deutlich gezeigt, dass sie sich nach dem CSD-Anschlag in Berlin nicht unterkriegen lässt. Zur großen CSD-Demo in Hamburg kamen rund 300.000 Menschen. Das haben Veranstalter und Polizei mitgeteilt. Beide sprachen von einem sehr friedlichen Verlauf der Großveranstaltung. Die Europäer sprechen nach dem Ansturm auf die spanische Exklave Ceuta einmal mehr über die Migrationspolitik. Am Dienstag schalten sich die EU-Innenminister zu einer Sondersitzung zusammen. Die hatten die meisten EU-Länder gefordert und auch Spanien selbst. In Moskau hat es in der Nähe eines Restaurants eine heftige Explosion gegeben. Drei Menschen sind dabei örtlichen Medien zufolge getötet worden. Die russischen Behörden sprechen von einem Anschlag. Eine Frau, die ums Leben kam, soll einen selbstgebauten Sprengsatz dabei gehabt haben. Die Hintergründe sind noch unklar. Wo KI drin steckt, muss auch KI draufstehen. In der ganzen EU gilt ab heute eine Kennzeichnungspflicht für KI-generierte Inhalte. Und zwar für kommerziell veröffentlichte Bilder, Texte oder Audios, etwa Werbung oder Beiträge von Influencern. Wer Privat-KI-Inhalte teilt, muss die nicht kennzeichnen.
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4: Wolkig ist es gerade stellenweise. Im Osten kann am Morgen auch mal Nebel dabei sein. Später wird es dann überwiegend trocken und freundlich. Nur in Alpennähe kann am Nachmittag vereinzelt ein kräftiges Gewitter aufziehen. Die Höchstwerte liegen heute zwischen 21 und 34 Grad. Morgen erst viel Sonne, später mehr Wolken, dazu maximal 37 Grad. Am Nachmittag in der Südwesthälfte wieder einzelne heftige Gewitter.

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1: 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Blue Dabadi entsteht in nur 2 Stunden, doch auf den Dancefloors floppt der Song erst. 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
1: Im Studio Anna Löwer. Eine Woche nach dem Anschlag auf den CSD in Berlin hat die queere Community ein deutliches Zeichen für Vielfalt und Toleranz gesetzt. Etwa 300.000 Menschen kamen zur großen CSD-Demo in Hamburg. Die Polizei hatte ihre Sicherheitsmaßnahmen im Vorfeld deutlich hochgefahren. Wo KI drin steckt, muss auch KI draufstehen. In der ganzen EU gilt ab heute eine Kennzeichnungspflicht für KI-generierte Inhalte. Und zwar für kommerziell veröffentlichte Bilder, Texte oder Audios, etwa Werbung oder Beiträge von Influencern. Wer Privat-KI-Inhalte teilt, muss die nicht kennzeichnen. Der Ansturm auf die zu Spanien gehörende Stadt Ceuta an der nordafrikanischen Küste hat ein Nachspiel. In einer Sondersitzung werden sich die EU-Innenminister übermorgen mit dem Thema befassen. Der Großteil der Mitgliedsländer und auch Spanien selbst hatten eine solche Sitzung gefordert, um über die Migrationspolitik zu sprechen. Im Zentrum von Moskau hat es offenbar einen Bombenanschlag gegeben. Russischen Medien zufolge wollte eine Frau mit dem Sprengsatz in ein Restaurant, wurde aber von einem Wachmann aufgehalten. Die beiden und ein Gast sollen ums Leben gekommen sein. Außerdem wurden zahlreiche Menschen verletzt.
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2: Wolkig ist es gerade stellenweise. Im Osten kann am Morgen auch mal Nebel dabei sein. Später wird es dann überwiegend trocken und freundlich. Nur in Alpennähe kann am Nachmittag vereinzelt ein kräftiges Gewitter aufziehen. Die Höchstwerte liegen heute zwischen 21 und 34 Grad. Morgen erst viel Sonne, später mehr Wolken, dazu maximal 37 Grad. Am Nachmittag in der Südwesthälfte wieder einzelne heftige Gewitter.
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4: 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Sonntagmorgen hier um kurz nach 6 bei 90s. Ich bin Lena und die nächsten 3 Stunden hier für euch im Studio. Natürlich mit richtig guter 90s Mucke am Start. So, und wenn ich euch einen kleinen Sommertipp geben kann bei diesem Wetter, wenn es richtig gut ist, geht doch mal ins Sommerkino, ins Open-Air-Kino. Das lohnt sich, es macht meistens sehr viel Spaß und die Leute da sind auch richtig cool, wenn es sowas bei euch in der Nähe gibt. Geht mal hin, wir fangen hier jetzt musikalisch an mit den Four Non Blondes und What's Up?

0: Das ist der Rhythmus, wo ich mit muss. Elton über Rednecks. Cotton Eye Joe.
1: Man kam nicht dran vorbei und man hat sich dann doch erwischt hin und wieder, dass man dann tatsächlich mitgewippt hat. Was ja ein bisschen, ich sag mal jetzt mal, Folkmusik, die ich ja mag, so die Pokes, Punk-Folkmusik und halt aber diesen Eurodance-Rhythmus, war schon eine geile Kombi irgendwie. Also ich fand Cotton Eye Joe irgendwie cool.

0: Toni Braxton, another sad love song hier bei 90s 90s. Und jetzt ist es Zeit für die richtig guten Sommerhits.
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0: 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Wir machen hier jetzt weiter mit einem Song aus unserem Sommerhits-Radio. Inner Circle und Sweat.
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1: Der Frau, die wir hier singen hören, können wir heute in der Timeline gratulieren. Selma Davis sorgt für die Vocals bei der CNC Music Factory. Hits wie zum Beispiel Things That Make You Go Mmm sind bis heute legendär. Die Music Factory startet 1990 recht abenteuerlich. Auch auf der Nummer 1 Gonna Make You Sweat kann man Selma Davis singen sehen im Video. Aber eingesungen hatte sie diesen Song noch nicht. Selma wird am heutigen Datum im Jahr 1970 geboren. Und noch das hier vom Anfang jetzt ans Ende des Jahrzehnts. Die erste August Nummer 1 in 1999. Das war dieser Song hier. Karrierestart für Christina Aguilera. Sie startet im Sommer 99 mit Genie in a Bottle. Heute ist der Song Platz 1 in den Billboard-Charts. 90s.
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0: mit It's No Good hier bei 90s 90s und immer samstags, also auch gestern, war mal wieder Birger Lars Dietrich hier bei uns am Start im BLD Weekend und eins meiner Highlights, das sind immer seine Timeline Beats, da rappt er euch nämlich vor, was diese Woche in den 90s so los war und genau da hören wir jetzt mal rein.
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1: Wenn ihr das mal live erleben wollt, dann immer samstags bei Bürger Lastdietrich einschalten. Nächste Woche gilt's wieder. Und wir machen hier jetzt weiter mit Paul van Dyk und Foreign Angel.

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3: Im Studio Anna Löwer. Die queere Community hat deutlich gezeigt, dass sie sich nach dem CSD-Anschlag in Berlin nicht unterkriegen lässt. Zur großen CSD-Demo in Hamburg kamen rund 300.000 Menschen. Das haben Veranstalter und Polizei mitgeteilt. Beide sprachen von einem sehr friedlichen Verlauf der Großveranstaltung. Werbung mit KI-Label im Bild, ein KI-Hinweis im Nachrichtenportal oder ein KI-Wasserzeichen im perfekt getrimmten Selfie eines Influencers. Wer in der EU professionell künstliche Intelligenz nutzt, muss das ab heute klar kennzeichnen. Grund ist eine neue EU-Verordnung. Die Europäer sprechen nach dem Ansturm auf die spanische Exklave Ceuta an der nordafrikanischen Küste einmal mehr über die Migrationspolitik. Übermorgen schalten sich die EU-Innenminister zu einer Sondersitzung zusammen. Die hatten die meisten EU-Länder gefordert und auch Spanien selbst. In Moskau hat es in der Nähe eines Restaurants eine heftige Explosion gegeben. Drei Menschen sind dabei örtlichen Medien zufolge getötet worden. Die russischen Behörden sprechen von einem Anschlag. Eine Frau, die auch ums Leben kam, soll einen selbstgebauten Sprengsatz bei sich gehabt haben.
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4: Sonnig ist es heute erstmal. Nur ab und zu hocken am Morgen ein paar dickere Wolken durch Nebel rum. Später bleibt es meist freundlich, aber in Alpennähe können am Nachmittag auch kräftige Gewitter aufziehen. Dazu wird es richtig warm mit maximal 21 bis 34 Grad. Morgen gibt es viel Sonne, später mehr Wolken und es werden bis zu 37 Grad.
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7: 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Es ist kurz nach 7 hier am Sonntagmorgen bei 90s. Ich bin Lena und ich habe gleich Musik für euch von Luna mit Bailando oder Inik Mosey und Here Comes the Hot Stepper. Aber wir fangen jetzt erstmal an mit Los del Rio und Macarena. Und ich hoffe, ihr tanzt alle mit.

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Islando eigentlich zuerst und landet damit auch in Norwegen und in Schweden einen Hit. Doch erst die Version von Luna macht diesen Song zu einem echten Sommerhit quer durch Europa. Dafür wird sie sogar 99 mit einem Echo als Dance-Single des Jahres national ausgezeichnet. 90s, 90s.

0: Das war Right Said Fred mit I'm Too Sexy hier bei 90s 90s und wir sprechen jetzt wieder über die DNA eurer Lieblingstracks.
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0: Tom Wax, DJ und Producer, natürlich auch unser Mann für elektronische Musik, der entschlüsselt für euch jeden Mittwoch auf unserem YouTube-Kanal die Erfolgsgeheimnisse der 90s-Hits. Und manchmal, da braucht es eben auch wirklich gar nicht viel, um so einen großen Hit zu machen. Genauso wie bei Music Sounds Better With You von Stardust.
2: Ja, ganz richtig. Zwei Songzeilen und ein geklauter Loop. Und fertig war der House-Classic aus Frankreich aus dem Jahr 98. Music Sounds Better With You ist wirklich so simpel wie genial, finde ich. Produziert hat den Thomas Bangalter, der auch hinter Daft Punk steckt. Der hat sich echt super einfach gemacht und für den Track einen einzigen Takt genommen, den geloopt und einfach mal 3 Minuten lang durchgezogen. Vom Anfang bis zum Ende des Songs. Der Loop ist im Original aus dem Track Fate von Chaka Khan. Hört mal, vielleicht kennt ihr es schon. Klingt noch nicht ganz wie bei Music Sounds Better With You, aber man erkennt's schon. Thomas Bangalter hat sich jetzt diesen einen Takt genommen, den etwas hochgepitcht und einfach durchgehend geloopt. Dann klang das Ganze so. Dann haben sie noch einen Sänger dazugeholt, gemeinsam die Lyrics geschrieben und ganz einfach gehalten, nur 2 Songzeilen. Fertig war der Track. Hier also der Beweis, du kannst aus ganz wenig auch richtig, richtig viel machen. Für mich hat der Track bis heute so eine ganz eigene Magie, obwohl da wirklich nicht viel passiert. Aber der ist trotzdem so unglaublich zeitlos. Checkt mal die ganze Folge Decoded. Ein bisschen was gibt's natürlich dort noch zu entschlüsseln.
0: Die ganze Folge ab sofort auf unserem 90s 90s YouTube-Channel und wir machen hier jetzt weiter mit M People und One Night in Heaven.
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1: Nach dem Anschlag auf den CSD hier in Berlin standen zwei andere Paraden auf der Kippe. Jetzt wurde aber bekannt gegeben, dass Rave the Planet am 15. August wie geplant stattfinden wird mit einem überarbeiteten Sicherheitskonzept. Zug der Liebe für den 29. August wurde allerdings abgesagt. Das hatte unter anderem was mit dem Sicherheitskonzept zu tun und mit dem Sicherheitsempfinden von den Leuten, aber es geht da noch um viel mehr, unter anderem auch um Bürokratie. Die komplette News dazu, alles was ihr wissen müsst, wie das Motto von Rave the Planet dieses Jahr ist, das findet ihr auf 90s90s.de und wir machen hier jetzt weiter mit Snap und Do You See the Light?

Die Backstreet Boys mit Larger Than Life hier bei 90s 90s. Und genau heute, vor 35 Jahren, also am 2. August 1991, wurde Rick James verhaftet, unter anderem wegen Körperverletzung und Freiheitsberaubung. Er hat nämlich eine Frau bei sich zu Hause gefangen gehalten, über mehrere Tage, und ihr unter anderem Brandwunden zugefügt. 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Hört sie euch auf jeden Fall an, sie ist sehr spannend, aber seid auch gewarnt, sie ist auf jeden Fall hart. 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Und wir machen hier jetzt weiter mit Oasis und Don't Look Back.

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4: Im Studio Anna Löwer. Eine Woche nach dem Anschlag auf den CSD in Berlin hat die queere Community ein deutliches Zeichen für Vielfalt und Toleranz gesetzt. Etwa 300.000 Menschen kamen zur großen CSD-Demo in Hamburg. Die Polizei hatte ihre Sicherheitsmaßnahmen im Vorfeld deutlich hochgefahren. Wo KI drin steckt, muss auch KI draufstehen. In der ganzen EU gilt ab heute eine Kennzeichnungspflicht für KI-generierte Inhalte. Und zwar für kommerziell veröffentlichte Bilder, Texte oder Audios, etwa Werbung oder Beiträge von Influencern. Wer Privat-KI-Inhalte teilt, muss die nicht kennzeichnen. In Moskau hat es in der Nähe eines Restaurants eine heftige Explosion gegeben. Drei Menschen sind dabei örtlichen Medien zufolge getötet worden. Die russischen Behörden sprechen von einem Anschlag. Eine Frau, die auch ums Leben kam, soll einen selbstgebauten Sprengsatz bei sich gehabt haben. Die USA und Israel wollen den Iran erstmal nicht weiter angreifen, das hat US-Präsident Trump erklärt. Demnach laufen neue Gespräche über eine mögliche Einigung. Komme es nicht schnell zu einer Vereinbarung, könnten die Angriffe aber wieder aufgenommen werden, so Trump.
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5: Sonnig ist es heute erstmal. Nur ab und zu hocken am Morgen ein paar dickere Wolken durch Nebel rum. Später bleibt es meist freundlich, aber in Alpennähe können am Nachmittag auch kräftige Gewitter aufziehen. Dazu wird es richtig warm mit maximal 21 bis 34 Grad. Morgen gibt es viel Sonne, später mehr Wolken und es werden bis zu 37 Grad.
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8: 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Und schon ist es kurz nach 8 hier am Sonntagmorgen bei 90s, 90s. Ich bin Lena und noch eine gute Stunde hier für euch im Studio. Und wir machen hier natürlich mit dem richtig guten 90s Sound direkt weiter, ist ja ganz klar. Denkt dran, genug trinken bei den Temperaturen. Und natürlich auch Spaß haben jetzt mit C-Block und Summertime.

0: legte den Grundstein für eine unvergleichbare Weltkarriere. Moose Tee über Britney Spears, Baby One More Time.
1: Wenn man an die 90er denkt, dann kann man, glaube ich, eine Person überhaupt nicht vernachlässigen, und das ist Britney Spears. Also eine fantastische Künstlerin, die, glaube ich, auch mittlerweile echt ihren Stempel in der Musikgeschichte hinterlassen hat. Und ihr allererster großer Hit ist Baby One More Time, wo sie quasi in diesem Schülerinnen-Outfit irgendwie mega Dance-Moves in dem College macht und auch sehr, sehr sexy daherkommt. Und das war so der Startschuss für diese Riesenkarriere. Und ich glaube, den Titel kann man auch tatsächlich mal wieder spielen.
2: Nein.

0: The Spin Doctors mit Two Princes hier bei 90s 90s und wir machen weiter mit richtig guter Sommermucke.
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0: Denn wir wissen ja, der Sommer, der hat seinen ganz eigenen Sound und der kommt bei uns hier natürlich auch aus den 90ern. Egal ob ganz entspannte Reggae-Vibes, das Ibiza-Feeling, es gibt Chill-Out-Momente bei euch oder ihr wollt einfach die größten Sommerhits der 90er feiern. 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So, und den nächsten Song, den ich jetzt für euch habe, den hört ihr bei uns im Ibiza Radio. Stardust und Music Sounds Better with You.
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1: Der Frau, die wir hier singen hören, können wir heute in der Timeline gratulieren. Selma Davis sorgt für die Vocals bei der CNC Music Factory. Hits wie zum Beispiel Things That Make You Go Mmm sind bis heute legendär. Die Music Factory startet 1990 recht abenteuerlich. Auch auf der Nummer 1 Gonna Make You Sweat kann man Selma Davis singen sehen im Video. Aber eingesungen hatte sie diesen Song noch nicht. Selma wird am heutigen Datum im Jahr 1970 geboren. Und noch das hier vom Anfang jetzt ans Ende des Jahrzehnts, die erste August-Nummer 1 in 1999. Das war dieser Song hier. Karrierestart für Christina Aguilera. Sie startet im Sommer 99 mit Genie in a Bottle. Heute ist der Song Platz 1 in den Billboard-Charts. 90s.
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Liam McCroy mit Love and Devotion hier bei 90s. Und wir erfahren gleich, welche 90s Tracks ihr diese Woche im Countdown wieder ganz nach vorne gewotet habt. Um kurz nach 9 geht's mit Sebi hier los. Ihr müsst nichts machen, außer einfach dranbleiben. Wenn ihr jetzt denkt, Lena, was ist denn der Countdown? Da könnt ihr für eure 5 Lieblingstracks abstimmen, jede Woche wieder neu. Das Ganze findet ihr auf 90s90s.de und in der 90s90s App. Also für nächste Woche wieder mitmachen. Wir machen hier jetzt weiter mit No Mercy und Win.

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4: Im Studio Anna Löwer. Die queere Community hat deutlich gezeigt, dass sie sich nach dem CSD-Anschlag in Berlin nicht unterkriegen lässt. Zur großen CSD-Demo in Hamburg kamen rund 300.000 Menschen. Das haben Veranstalter und Polizei mitgeteilt. Beide sprachen von einem sehr friedlichen Verlauf der Großveranstaltung. Werbung mit KI-Label im Bild, ein KI-Hinweis im Nachrichtenportal oder ein KI-Wasserzeichen im perfekt getrimmten Selfie eines Influencers. Wer in der EU professionell künstliche Intelligenz nutzt, muss das ab heute klar kennzeichnen. Grund ist eine neue EU-Verordnung. Die USA und Israel wollen den Iran erstmal nicht weiter angreifen, das hat US-Präsident Trump erklärt. Demnach laufen neue Gespräche über eine mögliche Einigung. Komme es nicht schnell zu einer Vereinbarung, könnten die Angriffe aber wieder aufgenommen werden, so Trump. In Peru sind beim Absturz eines Kleinflugzeugs 13 Menschen ums Leben gekommen, darunter wohl auch zwei Deutsche. Den peruanischen Behörden zufolge sollen sich 11 ausländische Touristen und 2 Besatzungsmitglieder an Bord befunden haben.
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5: Sonnig ist es heute Vormittag. Dazu nur ein paar Wolken. Und bis in den Nachmittag bleibt es an den meisten Ecken trocken. Später wird es richtig heiß. Die Höchstwerte liegen zwischen 21 und 34 Grad. Nur in Alpennähe kann am Nachmittag vereinzelt ein Gewitter aufziehen. Teils mit Starkregen. Morgen erst viel Sonne, später mehr Wolken und maximal 37 Grad.
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6: 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Yep, happy Weekend und willkommen im wöchentlichen Countdown mit den 40 Songs, für die ihr gestimmt habt, online und in der kostenlosen 90s App. Ich bin George, für Kollege Sebastian am Start. Und in dieser Woche natürlich wieder mit 5 Neuzugängen, die sich platziert haben. Einer davon geht sogar direkt in die Top 10. Und auch an der Spitze hat sich ordentlich was getan, aber eins nach dem anderen. Erstmal rein in die erste Stunde mit Loft. 2 Plätze abwärts diese Woche für Hold On.
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Ja, wenn ein locker aufgeknöpftes Hawaii-Hemd singen könnte, so würde es klingen. Enrique Iglesias war das allerdings 6 Plätze runter diese Woche für Bailamos. Und einen ähnlichen Abstieg an diesem Wochenende machen Blink 182 und gehen runter auf die 38. Ja, mit dem Klassiker schlechthin All the Small Things. Im 90s Countdown. 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

Hausound aus Hannover von Moose Tee. Allerdings 8 Plätze runter diese Woche auf die 37 mit Horny 98. Einen Aufstieg dagegen macht Moni Love. Ich meine, geht ja auch nicht anders. Ist ja der erste Neuzugang der Woche, der sich platziert hat. Von 0 auf die 36 mit It's a Shame im 90s Countdown.

Ja, der Tribal Dance zappelt sich 5 Plätze aufwärts diese Woche auf die 35 von Tour Unlimited in den Niederlanden. Jetzt rüber nach Schweden zu Stackebo. Diese Woche geht's allerdings runter auf die 34 im 90s Countdown mit dem Klassiker Here We Go.

Beide steigen im 90s Countdown diese Woche zwei Positionen dank eurer Stimmen. Andrew Donalds, gerade gehört mit Michelle auf der 33 und weiter geht es mit Smooth House Sound von Robin S. Hoch auf die 32 im Countdown mit Shawn Miller.

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Oh, herrlich, Texas waren das. 5 Plätze runter diese Woche im 90s Countdown für ihren Summer Sun. Und damit kommen wir zum zweiten Neuzugang der Woche. 3 Folgen ja noch. Von der 0 auf die 30 hüpfen die Ladies von TLC. Ja, das war die Zeit des Ladies Soul in den Late 90s. Und mit diesem Track von Songwriter Dallas Austin und Sängerin Tion Tenise ging es 1999 auch in Deutschland in die Top 20 für TLC. Bei uns landen sie zunächst neu auf der 30 mit Unpretty im 90s Countdown.

0: Masterboy waren das mit Land of Dreaming.
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0: Ja, Masterboy auf der 29 übrigens gerade mit Land of Dreaming. Das heißt, 8 Plätze runter auch Masterboy machen. Also Platz weiter oben an der Spitze unseres Countdowns. Und bevor es gleich auch weiter hoch geht in der nächsten Stunde mit einem australischen Shootingstar aus dem Jahre 1997, habe ich in dieser Stunde gleich für euch noch die Platzierung 27 mit Dario G. Und vorher The Cardigans, die machen 2 Positionen gut, dank eurer Votings an diesem Wochenende und landen auf der 28 mit Love.

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4: Im Studio Anna Löwer. Werbung mit KI-Label im Bild, ein KI-Hinweis im Nachrichtenportal oder ein KI-Wasserzeichen im perfekt getrimmten Selfie eines Influencers. Wer in der EU professionell künstliche Intelligenz nutzt, muss das ab heute klar kennzeichnen. Grund ist eine neue EU-Verordnung. Eine Woche nach dem Anschlag auf den CSD in Berlin hat die queere Community ein deutliches Zeichen für Vielfalt und Toleranz gesetzt. Etwa 300.000 Menschen kamen zur großen CSD-Demo in Hamburg. Die Polizei hatte ihre Sicherheitsmaßnahmen im Vorfeld deutlich hochgefahren. Im Zentrum von Moskau hat es offenbar einen Bombenanschlag gegeben. Russischen Medien zufolge wollte eine Frau mit dem Sprengsatz in ein Restaurant, wurde aber von einem Wachmann aufgehalten. Die beiden und ein Gast sollen ums Leben gekommen sein. Außerdem wurden zahlreiche Menschen verletzt. Der Ansturm auf die zu Spanien gehörende Stadt Ceuta an der nordafrikanischen Küste hat ein Nachspiel. In einer Sondersitzung werden sich die EU-Innenminister übermorgen mit dem Thema befassen. Der Großteil der Mitgliedsländer und auch Spanien selbst hatten eine solche Sitzung gefordert, um über die Migrationspolitik zu sprechen.
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5: Sonnig ist es heute Vormittag, dazu nur ein paar Wolken und bis in den Nachmittag bleibt es an den meisten Ecken trocken. Später wird es richtig heiß, die Höchstwerte liegen zwischen 21 und 34 Grad. Nur in Alpennähe kann am Nachmittag vereinzelt ein Gewitter aufziehen, teils mit Starkregen. Morgen erst viel Sonne, später mehr Wolken und maximal 37 Grad.
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6: 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Ja, happy Weekend und herzliche Grüße hier aus dem Countdown-Studio. Ich bin George für Kollege und Chartexperte Sebastian am Start. Mit euren 40 Top-Songs der Woche, die ihr ja gewotet habt online und in der kostenlosen 90s App. Und ich habe vorhin schon gesagt, Australiens Shooting Star 1997, Natalie Imbruglia, ist ja in Sydney geboren. Geht allerdings diese Woche auf die 26 runter mit Torn.
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Ja, um auch mal die Bedeutung des DJs nicht in den Schatten zu stellen, spiele ich gerne mal Faithless God is a DJ, unser dritter Neuzugang der Woche auf der 25. Und weiter geht es mit Christina Aguilera, die ihre Karriere 1999 ja so richtig anstoßen konnte mit Genie in a Bottle. In dieser Woche allerdings fällt sie hier im Countdown zwei Positionen auf die 24 auf 90s.

Der 90s, 90s Countdown, gerade mit Five. Und auch die Band Five war Teil der Boygroup-Euphorie in den 90ern. Die fünf Briten haben es bei uns in die Top 30 geschafft, damals in der Single-Verkaufshitliste im Jahr 1999. Hier im 90s, 90s Countdown machen sie ebenfalls vier Plätze gut und landen auf der 23. Und weiter geht es in der in den 90ern so neu geschaffenen Abteilung des tiefgründigen Romantic-Raps, obwohl LL Cool J das in den 80ern ja schon angeschoben hat und damit angefangen hat. Drei Plätze hoch diese Woche für Nana auf die 22 mit Remember the Time im 90s-90s-Countdown.

0: Ja, ich würde eher sagen, Waiting for my Votings. Jenny Lopez diese Woche 13 Plätze abwärts mit Waiting for Tonight. Und damit sind wir angekommen bei Chart History.
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0: Wir schauen in die Hitliste der 90er. Heute im Jahr 1994 konnte sich eine sogenannte Boygroup auf die 1 beamen, obwohl es noch ein bisschen mehr war als nur eine Boygroup, wie sie selbst immer zu sagen pflegten, als ob das ein Stigma wäre. All for One ist eine exzellente R&B-Band aus den USA, die vor allem durch ihren exzellent abgestimmten Gesang aufgefallen sind, finde ich. Mit ihrer Single I Swear haben sie es auf Platz 1 geschafft in den USA. Immerhin Platz 2 in den britischen Charts und auch bei uns landeten sie ganz oben auf den Tag heute im Jahr 1994 in unserer Hitliste. All for One, I Swear im 90s, 90s Countdown.

Wir sind in den Top 20 im 90s Countdown an diesem Wochenende und gerade gehört drei Plätze aufwärts diese Woche für Chicane und Saltwater. Destiny Child allerdings rutschen vier saulige Positionen runter auf die 19 an diesem Wochenende mit Say My Name im 90s Countdown.

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Alte Hütte, wohl dem, der gute Bassboxen hat. Roller Girl war das gerade mit dir, Jesse. Eine Position hoch diese Woche im 90s Countdown auf die 18. Ebenfalls ein Platz gut machen Inner Circle. Und die haben ja noch mehr drauf gehabt als nur Alalalalong. Mit Rock With You hatten sie 1992 ebenfalls einen großen Sommerhit im 90s Countdown.

Ja, die gute Britney Spears im 90s Countdown. Und wie die zwei Platzierten vorhin, können auch jetzt beide Protagonisten jeweils einen Platz gut machen. Britney Spears gerade gehört eben, von der 17 hoch auf die 16 mit You Drive Me Crazy. Übrigens, in der nächsten Stunde geht es dann weiter mit Platz 13. Und bevor wir gleich den vierten Neuzugang der Woche hören, geht es jetzt weiter mit Robert Miles. Denn auch er konnte eine Position nach oben gut machen. Der Erfinder der Kategorie Dream Dance schlechthin in den 90ern mit Children auf Platz 15 im 90s Countdown.

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1: Im Studio Anna Löwer. Wo KI drinsteckt, muss auch KI draufstehen. In der ganzen EU gilt ab heute eine Kennzeichnungspflicht für KI-generierte Inhalte. Und zwar für kommerziell veröffentlichte Bilder, Texte oder Audios, etwa Werbung oder Beiträge von Influencern. Wer Privat-KI-Inhalte teilt, muss die nicht kennzeichnen. Eine Woche nach dem Anschlag auf den CSD in Berlin hat die queere Community ein deutliches Zeichen für Vielfalt und Toleranz gesetzt. Etwa 300.000 Menschen kamen zur großen CSD-Demo in Hamburg. Die Polizei hatte ihre Sicherheitsmaßnahmen im Vorfeld deutlich hochgefahren. Die USA und Israel greifen den Iran vorerst nicht weiter an. US-Präsident Trump sagte einmal mehr, dass sich eine neue Vereinbarung abzeichnet. Zuvor hatte er neue massive Angriffe angedroht. Der Iran warnt vor neuer Eskalation und kündigt entschlossene Gegenwehr an. Die Menschen in Deutschland greifen bei Erfrischungsgetränken immer öfter zu Leitprodukten. Letztes Jahr wurden davon pro Kopf 20 Liter getrunken, zeigen aktuelle Zahlen der Wirtschaftsvereinigung Alkoholfreie Getränke. Besonders Cola und Cola-Mischgetränke ohne Zucker konnten zulegen.
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2: Sonnig und trocken ist es gerade, dazu nur ein paar Wolken am Himmel. Später bleibt es in den meisten Ecken freundlich, nur an den Alpen können am Nachmittag vereinzelt Gewitter aufziehen, teils mit Starkregen und sonst passiert nicht viel. Dazu liegen die Höchstwerte heute zwischen 21 und 34 Grad. Morgen gibt's wieder viel Sonne, später mehr Wolken und maximal werden es 37 Grad.
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3: 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Ja, Happy Weekend. Ich bin George für Kollege Sebastian am Start. In dieser dritten Stunde hört ihr noch den höchsten Neuzugang der Woche. Hat es aus dem Sprung fast nach ganz oben geschafft. Und außerdem gibt's noch die neue Nummer 1, so viel kann ich schon mal verraten. Weiter jetzt allerdings mit Platz 13. Hier klebt in dieser Woche DJ Bobo wieder mal fest, genau wie letzte Woche auf der 13 mit seinem großen Debüt-Hit, auch dank Sängerin Emel und Somebody Dance With Me.
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Die Hose auf Halbmast oder wie die Basecap nach hinten gedreht. Chris Cross waren das von der 7 runter auf die 12 diese Woche mit Jump im 90s Countdown. Ebenfalls raus aus den Top 10 fliegt Gigi D'Agostino an diesem Weekend von der 4 auf die 11 mit seinem Dance House Revival Klassiker aus der Millennium Phase 2000 und Another Way.

Ja, wir sind drin in den Top 10 eurer 40 Top-Songs der Woche hier im 90s Countdown, die ihr gevotet habt online und in der kostenlosen 90s App. Knapp noch dabei, gerade S-Club 7 runter auf die 10, gerade gehört mit Bring It All Back. Und aufgestiegen sind Roxette, drei Positionen nach oben diese Woche, auf die 9 mit How Do You Do.

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1: OMC waren das, von der 5 runter auf die 8 diese Woche. Und damit gibt es wieder eine hübsche Portion Chart History.
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1: Wir schauen wieder in die Single-Verkaufscharts der 90er und finden heute im Jahre 1998 Press Michael Genein gemeinsam mit All Dirty Bastard und mir. Ghetto Superstar haben sie performt und produziert wurde das Ganze übrigens von keinem geringeren als Wyclef Jean und Press selbst. Wenn man allerdings bedenkt, was in dem Song noch so alles drinsteckt, zum Beispiel der Song Islands in the Stream von Kenny Rogers und Dolly Parton, geschrieben von den Bee Gees, da wird die Liste langsam lang, die zu ehren ist. Deswegen jetzt der Song für euch. 1998 bei uns in Deutschland auf der 1 und jetzt hier als Flashback im 90s Countdown. Press Michael, ODB und Mia, Ghetto Superstar.

Mariah Carey im 90s Countdown von der 10 runter auf die 7 diese Woche. Ebenfalls abwärts geht es für NSYNC auf die 6 mit Bye Bye Bye. Und gleich rein in die Top 5. 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

0: steiler Aufstieg für Ace of Base.
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0: Ja, wir sind fast ganz oben angekommen. Gerade gehört, wie gesagt, Ace of Base. Von der 14 hoch auf die 5 waren sie das mit The Sign. Und bevor es gleich reingeht in die Top 3, habe ich noch den höchsten Neuzugang der Woche für euch. Von der 0 sozusagen auf die 4 ganz neue dabei geht es für Eurodance Superstar Hathaway und What Is Love im 90s, 90s Countdown. 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

0: Ja, die guten Sparks waren das.
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0: Ja, wir sind drin in den Top 3 im 90s, 90s Countdown. Gerade eben mit den Sparks 6 Plätze hoch für die Brüder auf die 3 mit When Do I Get to Sing My Way. Bevor wir gleich also die neue Nummer 1 hören, geht es ran an die ehemalige Nummer 1 von letzter Woche. Denn diese Woche fällt der Song auf die 2. Ich rede von Jammin' Spoon und Sängerin Plavka, Ride in the Night. Zu dem Song gibt es übrigens auch eine spannende Folge Decoded mit unserem DJ-Kollegen Tom Wax. 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Aber hier ist der Song dazu von der 1 diese Woche auf die 2 runter im 90s-90s-Countdown. Jammin' Spoon und Plavka, Ride in the Night.

Platz 2 gerade für unsere ehemalige Nummer 1 im 90s Countdown von Jam & Spoon und Plavka und Right in the Night. Unsere neue Nummer 1 hat sich dank eurer Votings online und in der App knapp aber doch auf die 1 hochgekämpft. Hier ist Madonna und Beautiful Stranger im 90s Countdown Platz 1.

Ja, das war sie, unsere neue Nummer 1 im 90s Countdown, Madonna und Beautiful Stranger. Ja, die Karten sind jede Woche neu gemischt. Ihr votet online und in der App für eure 40 Top 90 Songs der Woche, der 90s Countdown. Immer samstags und sonntags, und die Ergebnisse eures Votings findet und hört ihr dann nächstes Wochenende wieder in unserer Show. Dann wieder mit Kollege Sebastian. Ich bin George und wünsche euch noch ein schönes Restwochenende.

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1: Im Studio Anna Löwer. Werbung mit KI-Label im Bild, ein KI-Hinweis im Nachrichtenportal oder ein KI-Wasserzeichen im perfekt getrimmten Selfie eines Influencers. Wer in der EU professionell künstliche Intelligenz nutzt, muss das ab heute klar kennzeichnen. Grund ist eine neue EU-Verordnung. Bundesaußenminister Wadephul fordert, dass die EU-Außengrenzen besser geschützt werden. Nach dem Ansturm von Migranten auf die spanische Exklave Ceuta in Nordafrika muss das absolute Priorität haben, sagte er der Bild am Sonntag. Das Thema beschäftigt am Dienstag auch die EU-Innenminister in einer Sondersitzung. Die queere Community hat deutlich gezeigt, dass sie sich nach dem CSD-Anschlag in Berlin nicht unterkriegen lässt. Zur großen CSD-Demo in Hamburg kamen rund 300.000 Menschen. Das haben Veranstalter und Polizei mitgeteilt. Beide sprachen von einem sehr friedlichen Verlauf der Großveranstaltung. Die USA und Israel greifen den Iran vorerst nicht weiter an. US-Präsident Trump sagte einmal mehr, dass sich eine neue Vereinbarung abzeichnet. Zuvor hatte er neue massive Angriffe angedroht. Der Iran warnt vor neuer Eskalation und kündigt entschlossene Gegenwehr an.
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2: Sonnig und trocken ist es gerade, dazu nur ein paar Wolken am Himmel. Später bleibt es in den meisten Ecken freundlich, nur an den Alpen können am Nachmittag vereinzelt Gewitter aufziehen, teils mit Starkregen und sonst passiert nicht viel. Dazu liegen die Höchstwerte heute zwischen 21 und 34 Grad. Morgen gibt's wieder viel Sonne, später mehr Wolken und maximal werden es 37 Grad.
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5: 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Ich wünsche einen wunderschönen Sonntagmittag. Mein Name ist Susanka und ich vertrete noch Marco, der im Urlaub ist. Und hier geht's weiter mit den Backstreet Boys, Quit Playing Games. Nach dem Bamdew Project, King of My Castle. Und hier kommt Janet Jackson, Together Again. Euch ein schönes Wochenende zusammen.

0: Erfolgsgeheimnis? Einfach richtig gute Songs. Mus-T über die Backstreet Boys. Quit playing games with my heart. 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
1: 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So eine schmuse Dance-Groovy-Ballade. Gerade bei zusammengecasteten Bands ist es ja immer so ein Problem, dass man sagt, auch irgendwann sind die weg vom Fenster. Und Backstreet Boys haben es durch die Songqualität, weil die immer geile Songs hatten, haben sie diesen langen Erfolg geschafft.
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0: Undercover, Baker Street, hier bei 90s 90s.
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0: Das sind die 90s 90s Sommerradios. Jetzt sind wir ja alle mittlerweile gelandet in den Sommerferien. Bayern und Baden-Württemberg kamen vergangene Woche auch noch dazu. Also let's go! Wir haben verschiedene Styles aus dem Sommer für euch unterteilt in Sommerradios. Das ist einmal der Ibiza-Sound, dann haben wir Eurodance, also das schreit ja auch nach 30 Grad im Schatten. Außerdem die klassischen Sommerhits, tobt euch da mal aus. Guckt mal auf unsere Homepage oder App, da ist für jede Sommerlaune was dabei. Und daraus jetzt auch Ricky Martin, Live in La Vida Loca.
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2: Der Frau, die wir hier singen hören, können wir heute in der Timeline gratulieren. Selma Davis sorgt für die Vocals bei der CNC Music Factory. Hits wie zum Beispiel Things That Make You Go Mmm sind bis heute legendär. Die Music Factory startet 1990 recht abenteuerlich. Auch auf der Nummer 1 Gonna Make You Sweat kann man Selma Davis singen sehen im Video. Aber eingesungen hatte sie diesen Song noch nicht. Selma wird am heutigen Datum im Jahr 1970 geboren. Und noch das hier vom Anfang jetzt ans Ende des Jahrzehnts, die erste August Nummer 1 in 1999. Das war dieser Song hier. Karrierestart für Christina Aguilera. Sie startet im Sommer 99 mit Genie in a Bottle. Heute ist der Song Platz 1 in den Billboard-Charts. 90s, 90s.
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Hier bei 90s 90s gibt es jetzt Love Metal. Das ist eine Musikrichtung, die nicht ich erfunden habe, sondern Him, die Gruppe rund um Ville Valo. Er hat genau so den Style seiner Band beschrieben, nämlich als Mischung aus harter Rockmusik und romantischer Melancholie. Ja, stimmt, das passt. Hier sind Him und Join Me direkt bei uns aus dem Rock Radio.

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2: Im Studio Anna Löwer. Wo KI drin steckt, muss auch KI draufstehen. In der ganzen EU gilt ab heute eine Kennzeichnungspflicht für KI-generierte Inhalte. Und zwar für kommerziell veröffentlichte Bilder, Texte oder Audios, etwa Werbung oder Beiträge von Influencern. Wer Privat-KI-Inhalte teilt, muss die nicht kennzeichnen. Bundesaußenminister Wadephul fordert, dass die EU-Außengrenzen besser geschützt werden. Nach dem Ansturm von Migranten auf die spanische Exklave Ceuta in Nordafrika muss das absolute Priorität haben, sagte er der Bild am Sonntag. Das Thema beschäftigt am Dienstag auch die EU-Innenminister in einer Sondersitzung. Die queere Community hat deutlich gezeigt, dass sie sich nach dem CSD-Anschlag in Berlin nicht unterkriegen lässt. Zur großen CSD-Demo in Hamburg kamen rund 300.000 Menschen. Das haben Veranstalter und Polizei mitgeteilt. Beide sprachen von einem sehr friedlichen Verlauf der Großveranstaltung. In Moskau hat es in der Nähe eines Restaurants eine heftige Explosion gegeben. Drei Menschen sind dabei örtlichen Medien zufolge getötet worden. Die russischen Behörden sprechen von einem Anschlag. Eine Frau, die auch ums Leben kam, soll einen selbstgebauten Sprengsatz bei sich gehabt haben.
1: Das ist das Wichtigste für den Moment. 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
3: Sonnig und trocken ist es gerade, nur ein paar Wolken sind dabei. Später am Nachmittag bleibt es in den meisten Ecken freundlich. Einzig in Alpennähe können vereinzelt kräftige Gewitter mit Starkregen aufziehen. Dazu liegen die Höchstwerte heute zwischen 21 und 34 Grad. Morgen gibt's erst viel Sonne, später mehr Wolken und nachmittags vereinzelt Gewitter. Maximal bis 37 Grad.
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5: 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Euch einen schönen Sonntagmittag. Vielleicht seid ihr ja gerade auf dem Weg in den Urlaub. Gute Nerven im Straßenverkehr. Wir machen euch gute Laune jetzt mit unserer Summer Selection. Unsere 90s, 90s Sommerradios findet ihr auf unserer Homepage. Also klickt euch da mal durch. Daraus jetzt Mr. President und Coco Jumbo. Ich bin Susanka in Vertretung für Marco heute.

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3: Drogen waren bei den Gallagher-Brüdern Anfang der 90er an der Tagesordnung. Noel beschreibt die Phase als eine schwarze Zeit. Nur mit der Unterstützung seiner damaligen Freundin schaffte er es, wieder clean zu werden. Er nennt sie in der schwierigen Zeit seine persönliche Wonderwall. Davon inspiriert entsteht der größte aller Oasis-Songs.
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0: Tom Wax, der schaut genau nach den Rezepten. Also wie sind die Tracks der 90er teilweise entstanden? Und was mich halt krass flasht ist, dass so viel gestohlen worden ist bei Nummern, die danach richtig durch die Decke gingen. In dieser Woche geht's um Stardust. Music sounds better with you, Tom.
2: Ja, ganz richtig. Zwei Songzeilen und ein geklauter Loop. Und fertig war der House-Classic aus Frankreich aus dem Jahr 98. Music sounds better with you ist wirklich so simpel wie genial, finde ich. Produziert hat den Thomas Bangalter, der auch hinter Daft Punk steckt. Der hat sich echt super einfach gemacht und für den Track einen einzigen Takt genommen, den geloopt und einfach mal 3 Minuten lang durchgezogen. Vom Anfang bis zum Ende des Songs. Der Loop ist im Original aus dem Track Fate von Chaka Khan. Hört mal, vielleicht kennt ihr es schon. Klingt noch nicht ganz wie bei Music Sounds Better With You, aber man erkennt's schon. Thomas Bangalter hat sich jetzt diesen einen Takt genommen, den etwas hochgepitcht und einfach durchgehend geloopt. Dann klang das Ganze so. Dann haben sie noch einen Sänger dazu geholt, gemeinsam die Lyrics geschrieben und ganz einfach gehalten, nur 2 Songzeilen. Fertig war der Track. Hier also der Beweis, du kannst aus ganz wenig auch richtig, richtig viel machen. Für mich hat der Track bis heute so eine ganz eigene Magie, obwohl da wirklich nicht viel passiert. Aber der ist trotzdem so unglaublich zeitlos. Checkt mal die ganze Folge Decoded. Ein bisschen was gibt's natürlich dort noch zu entschlüsseln.
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4: Hier kommen die Pet Shop Boys, C.A. wieder E. Und damit euch einen wunderschönen sommerlichen Sonntag. Ich bin Susanka, heute in Vertretung für Marco.

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The Sweet Symphony von The Verve hätte der Band fast keinen Cent eingebracht, denn hier gibt's ein Sample von einem Track der Rolling Stones, also dieses Orchestrale, was man ja sehr gut raushören kann bei dem Ganzen. Erst 2019 haben Mick Jagger und Keith Richards die Rechte freiwillig abgegeben an The Verve. Und hier sind sie, The Sweet Symphony, jetzt bei 90s.

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1: Im Studio Lisa Schwarzkopf. Wo KI drinsteckt, muss auch KI draufstehen. In der ganzen EU gilt seit heute eine Kennzeichnungspflicht für KI-generierte Inhalte. Und zwar für kommerziell veröffentlichte Bilder, Texte oder Audios, etwa Werbung oder Beiträge von Influencern. Eine Woche nach dem Anschlag auf den CSD in Berlin hat die queere Community ein deutliches Zeichen für Vielfalt und Toleranz gesetzt. Etwa 300.000 Menschen kamen zur großen CSD-Demo in Hamburg. Die Polizei hatte ihre Sicherheitsmaßnahmen im Vorfeld deutlich hochgefahren. Im Krieg zwischen den USA und dem Iran gibt es erneut widersprüchliche Aussagen. US-Präsident Trump hatte neue Angriffe ausgesetzt. Er begründete das damit, dass der Iran und andere Staaten in der Region ihn darum gebeten hätten. Der Iran weist das jetzt zurück. Diese Aussage sei nichts als eine neue Lüge. 4 Tage lang wurde durchgerockt. Jetzt steht für 85.000 Besucher des Wacken Open Airs die Heimreise an. Polizei und Rettungsdienst ziehen eine positive Bilanz. Größere Zwischenfälle gab es nicht. Wacken ist eines der größten Heavy-Metal-Festivals der Welt.
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2: Sonnig und trocken ist es gerade, nur ein paar Wolken sind dabei. Später am Nachmittag bleibt es in den meisten Ecken freundlich. Einzig in Alpennähe können vereinzelt kräftige Gewitter mit Starkregen aufziehen. Dazu liegen die Höchstwerte heute zwischen 21 und 34 Grad. Morgen gibt's erst viel Sonne, später mehr Wolken und nachmittags vereinzelt Gewitter. Maximal bis 37 Grad.
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4: 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Die Backstreet Boys kommen jetzt und sie kommen nach Düsseldorf. Einige Konzerte spielen sie da jetzt im frühen Herbst. Also wenn ihr sie sehen wollt und die 90s mal erleben möchtet auf der Bühne, also live, dann guckt mal nach Tickets. Ich glaube, ein paar gibt es tatsächlich noch. Ich bin Susanka, in Vertretung heute für Marco und wir hören jetzt I Want It That Way.

0: der Kürze liegt die Würze. MC Fetti über die Fantastischen Vier. MFG. MFG, mit
1: freundlichen Grüßen. Also ich war ja und bin immer noch sehr großer Fantastischen Vier-Fan. Und als dann MFG kam, da haben die ja nochmal ein bisschen ihre ganzen alten Songs, sag ich mal, mit einem neuen Style übersprungen. So. Und MFG war dann nochmal so ein bisschen neue Power. Ja, es war sehr kreativ und ich stehe auch ein bisschen auf diese Abkürzungen. Und diese Abkürzungen haben mich auch durchs Graffiti ein bisschen geprägt. Ne? Dann hat man drei Buchstaben oder vier Buchstaben und auch der Name von einem ist ja auch ein bisschen abgewandelt, dann den man malt. Und Abkürzungen sind immer am Start.
0: Nice.

0: Peter and Ray kommt gleich.
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0: Peter and Ray passt ja total zum Sommer. Ich weiß gar nicht, ob es ihn gibt ohne Shirt. Also damals in den 90ern, der war doch immer oben ohne, oder? Also unsere Summer Selection, da gibt es einiges zu entdecken. Besteht aus verschiedenen 90s, 90s Sommerradios. Das ist Ibiza, das sind die klassischen Sommerhits, Reggae, aber auch Trance und Chill Out. Klickt euch dafür mal auf die Homepage oder in die App. Da begegnen euch richtig, richtig geile Sommertracks für jede Stimmung etwas in dieser heißen Jahreszeit. Und wie versprochen, hier ist Peter and Dre mit Mysterious Girl.
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1: Der Frau, die wir hier singen hören, können wir heute in der Timeline gratulieren. Selma Davis sorgt für die Vocals bei der CNC Music Factory. Hits wie zum Beispiel Things That Make You Go Mmm sind bis heute legendär. Die Music Factory startet 1990 recht abenteuerlich. Auch auf der Nummer 1 Gonna Make You Sweat kann man Selma Davis singen sehen im Video. Aber eingesungen hatte sie diesen Song noch nicht. Selma wird am heutigen Datum im Jahr 1970 geboren. Und noch das hier vom Anfang jetzt ans Ende des Jahrzehnts. Die erste August Nummer 1 in 1999. Das war dieser Song hier. Karrierestart für Christina Aguilera. Sie startet im Sommer 99 mit Genie in a Bottle. Heute ist der Song Platz 1 in den Billboard-Charts. 90s, 90s. 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

Der Sonntagmittag. Euch einen wunderschönen Tag. Ich bin Susanka. Ihr hört 90s, 90s jetzt mit der CC Music Factory. Und das ist nicht nur irgendein Projekt der 90er gewesen, sondern die haben tatsächlich 35 Musikpreise bekommen in ihrer Karriere. Darunter 5 Billboard Awards und 5 American Music Awards. Also das ist schon richtig krass. Hier sind sie mit einem sehr passenden Track zum Wetter. Hier ist Gonna Make You Sweat.

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1: Im Studio Lisa Schwarzkopf. Werbung mit KI-Label im Bild, ein KI-Hinweis im Nachrichtenportal oder ein KI-Wasserzeichen im perfekt getrimmten Selfie eines Influencers. Wer in der EU professionell künstliche Intelligenz nutzt, muss das seit heute klar kennzeichnen. Hintergrund ist eine neue EU-Verordnung. Bundesaußenminister Wadephul fordert, dass die EU-Außengrenzen besser geschützt werden. Nach dem Ansturm von Migranten auf die spanische Exklave Ceuta in Nordafrika muss das absolute Priorität haben, sagte er der Bild am Sonntag. Das Thema beschäftigt am Dienstag auch die EU-Innenminister. Stress macht Berufstätige in Deutschland immer häufiger krank. Auf 100 Versicherte kamen zuletzt fast 120 Ausfalltage. Das sind so viele wie noch nie, sagt die kaufmännische Krankenkasse. Gründe sind unter anderem Überstunden, Geldsorgen und Konflikte im Job. Die Menschen in Deutschland greifen seltener zu Cola, Limo und Co. Letztes Jahr wurden pro Kopf im Schnitt rund 123 Liter Erfrischungsgetränke getrunken. Das sind 2 Liter weniger als im Jahr davor, hat die Wirtschaftsvereinigung Alkoholfreie Getränke ausgerechnet. Immer beliebter werden Leitprodukte.
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2: Sonnig und ziemlich warm ist es gerade, dazu sind ein paar Wolken dabei. Meist bleibt es trocken, nur an den Alpen können am Nachmittag vereinzelt kräftige Gewitter aufziehen, mit Starkregen dabei. Die Höchstwerte liegen heute bei 21 bis 34 Grad. Morgen gibt's viel Sonne, später mehr Wolken und maximal bis 37 Grad.
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5: Wunderschönen sommerlichen Sonntagnachmittag euch. Ich bin Susanka, vertrete heute Marco und freue mich, dass wir jetzt nochmal was spielen aus unserer Summer Selection, unseren 90s Sommerradios. Findet ihr über die App oder Homepage mega geile Nummern, die euch da begegnen. Vielleicht habt ihr die auch schon 30 Jahre nicht gehört. Also es ist wirklich wert, sich da mal reinzuklicken. Daraus jetzt Ricky Martin mit Maria.

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1: 1993 wird The Rhythm of the Night erst nur in wenigen Ländern veröffentlicht. In Italien schießt der Song sofort auf Platz 1 und startet erst danach weltweit durch. Dabei gehört die Stimme, die wir hören, gar nicht der Frau im Musikvideo, ein typisches und oft genutztes Erfolgsrezept in den 90ern.
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0: gleich bei uns, Relight My Fire.
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0: Ui.
1: Ich rate mal, dass das You're Not Alone.
0: Von, komm, für Doppelpunkte.
1: Oh, nee, das glaube ich kriege ich nicht hin.
0: You're Not Alone von Olive. 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

favorites für den Sommer. Captain Hollywood Project. No Doubt. Und neu dabei, Snoop Doggy Dogg. Who am I?

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Eben haben wir noch in Robs Mix-Up reingehört. Da wurde ein Track von seiner KI zerstört und falsch zusammengesetzt. Es ging um Olive, You're Not Alone. Und jetzt kriegt ihr den Track in voller Länge. Und übrigens, wenn ihr auf so einen Sound steht, haben wir auch das passende Radio für euch. Auch in unserer Summer Selection zu finden. 90s, 90s Ibiza. Klickt euch da mal drauf. Oder, es fällt mir gerade ein, 90s, 90s Trance gibt es natürlich auch noch. Einfach mal alles entdecken. Jetzt über unsere Homepage oder in der App. Olive, You're Not Alone. Aus dem

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1: Im Studio Lisa Schwarzkopf. Wo KI drinsteckt, muss auch KI draufstehen. In der ganzen EU gilt seit heute eine Kennzeichnungspflicht für KI-generierte Inhalte. Und zwar für kommerziell veröffentlichte Bilder, Texte oder Audios, etwa Werbung oder Beiträge von Influencern. Im Berliner Tiergarten soll heute an die Opfer des CSD-Anschlags erinnert werden. Am Tatort gibt es eine Mahnwache. Bei dem islamistischen Anschlag war letzte Woche eine Frau getötet worden. 31 weitere Menschen wurden verletzt. Die Betroffenen sollen schnelle finanzielle Hilfe bekommen. Im Krieg zwischen den USA und dem Iran gibt es erneut widersprüchliche Aussagen. US-Präsident Trump hatte neue Angriffe ausgesetzt. Er begründete das damit, dass der Iran und andere Staaten in der Region ihn darum gebeten hätten. Der Iran weist das jetzt zurück. Diese Aussage sei nichts als eine neue Lüge. 4 Tage lang wurde durchgerockt. Jetzt steht für 85.000 Besucher des Wacken Open Airs die Heimreise an. Polizei und Rettungsdienst ziehen eine positive Bilanz. Größere Zwischenfälle gab es nicht. Wacken ist eines der größten Heavy-Metal-Festivals der Welt.
0: Das ist das Wichtigste für den Moment. 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
2: Sonnig und ziemlich warm ist es gerade, dazu sind ein paar Wolken dabei. Meist bleibt es trocken, nur an den Alpen können am Nachmittag vereinzelt kräftige Gewitter aufziehen, mit Starkregen dabei. Die Höchstwerte liegen heute bei 21 bis 34 Grad. Morgen gibt's viel Sonne, später mehr Wolken und maximal bis 37 Grad.
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5: 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Genesis Com, I Can't Dance, nach Cece Peniston, finally. Und hier ist George Michael, Freedom. Mein Name ist Susanka und ich wünsche euch einen wunderschönen Nachmittag.

0: Collins lässt sich von nichts aufhalten. Mola Adebisi über Genesis. I can't dance.
1: Der Leadsänger Phil Collins, das war natürlich eines der tollen Interviews, die ich geführt habe, und ich erinnere mich da so lebhaft dran, weil an dem Tag hatten wir ein Interview mit Mr. President und Phil Collins. Und Viva hatte einen Fehler gemacht und hatte die Künstler, beide Künstler nicht am Flughafen abgeholt. Und dann hat Mr. President einen Riesenaufstand gemacht, die haben einen Flug zurückgebucht und Drama, da musste dann der Chef von unserer Plattenfirma, also von der Plattenfirma, hat dann mit dem Chef von Viva gesprochen. Das war dann schon Top-Thema und wegen der Sendung, alles ging hin und her. Derweil kam ein kleiner Mann mit Koffer, der stand dann zwischen den Kindern vorne vor der Tür und da sagt der Security, du, da steht jemand zwischen den Kindern, der sieht ein bisschen aus wie Phil Collins, ist zufälligerweise Phil Collins heute in der Sendung. Und dann haben wir ganz vergessen, dass wir Phil Collins natürlich auch nicht abgeholt hatten. Und der hatte sich einfach ein Taxi genommen. Also der Weltstar hat sich einfach ein Taxi genommen und gesagt, ob der Taxifahrer weiß, wo Viva TV ist. Sagen die, ja, und ist er hingefahren. Hat er irgendwie, weiß ich, 20 Mark bezahlt und stand dann vor dem Studio. 90s.

0: Big Mountain gleich bei uns.
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0: Der Sommer klingt entweder nach Reggae oder nach Ibiza oder Eurodance. Das ist auch Party pur und gehört total rein in den Sommer. Checkt mal unsere Summer Selection aus. Das sind die 90s Sommer Radios. Findet ihr über die Homepage oder App. Und jetzt, wo auch Bayern und Baden-Württemberg in den Sommerferien gelandet sind in dieser Woche, können wir endlich mal richtig zusammen feiern. Also einfach mal auschecken über 90s90s.de. Und aus der Summer Selection jetzt Big Mountain, Baby, I Love Your Way.
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1: Der Frau, die wir hier singen hören, können wir heute in der Timeline gratulieren. Selma Davis sorgt für die Vocals bei der CNC Music Factory. Hits wie zum Beispiel Things That Make You Go Mmm sind bis heute legendär. Die Music Factory startet 1990 recht abenteuerlich. Auch auf der Nummer 1 Gonna Make You Sweat kann man Selma Davis singen sehen im Video. Aber eingesungen hatte sie diesen Song noch nicht. Selma wird am heutigen Datum im Jahr 1970 geboren. Und noch das hier vom Anfang jetzt ans Ende des Jahrzehnts, die erste August Nummer 1 in 1999. Das war dieser Song hier. Karrierestart für Christina Aguilera. Sie startet im Sommer 99 mit Genie in a Bottle. Heute ist der Song Platz 1 in den Billboard-Charts. 90s, 90s. 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

Alle Barbie Girls and Lovermans. Hier kommt der unbeschwerte Sommersound der 90er. 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

Sonntagnachmittag, ich bin Susanka, habe heute Marco vertreten und jetzt gibt's für mich einen Sommerhit, obwohl es eigentlich kein klassischer ist. Er gehört eigentlich ins Boygroup Radio, aber weil Take That das Ganze in Acapulco am Strand gedreht haben, ich weiß, das ist ein Riesenfan, verbinde ich damit immer Sommer, Sonnenschein und 40 Grad im Schatten. Hier kommt Take That mit Pray, euch damit einen wunderschönen Nachmittag. Wir hören

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1: Im Studio Lisa Schwarzkopf. Werbung mit KI-Label im Bild, ein KI-Hinweis im Nachrichtenportal oder ein KI-Wasserzeichen im perfekt getrimmten Selfie eines Influencers. Wer in der EU professionell künstliche Intelligenz nutzt, muss das seit heute klar kennzeichnen. Hintergrund ist eine neue EU-Verordnung. Die Union will nach dem islamistischen Anschlag auf den CSD in Berlin Tempo bei schärferen Gesetzen machen. Fraktionschef Frei drängt in der Bild darauf, dass noch in diesem Monat etwas passiert. Zuletzt hatte sich Innenminister Dobrindt dafür ausgesprochen, beispielsweise mehr auf elektronische Fußfesseln zu setzen. Der niedrige Pegel der Donau sorgt in Ungarn dafür, dass das einzige Atomkraftwerk des Landes abgeschaltet worden ist. Das AKW konnte nicht mehr ausreichend mit dem Donauwasser gekühlt werden. Es ist das erste Mal seit Jahrzehnten, dass die Anlage vollständig abgeschaltet wurde. Die Menschen in Deutschland greifen bei Erfrischungsgetränken immer öfter zu Leitprodukten. Letztes Jahr wurden davon pro Kopf 20 Liter getrunken, zeigen aktuelle Zahlen der Wirtschaftsvereinigung Alkoholfreie Getränke. Besonders Cola und Cola-Mischgetränke ohne Zucker konnten zulegen.
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2: Sonnig und meist trocken ist es gerade. Dazu sind noch ein paar Wolken unterwegs und die Höchstwerte liegen heute bei 25 bis 28 Grad. An den Alpen kann am Abend aber auch mal ein kräftiges Gewitter aufziehen mit heftigem Regen. Morgen bleibt es oft freundlich mit Sonne, später kommen mehr Wolken dazu, maximal um 31 Grad.
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5: 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Im neuen Monat August, das erste August-Wochenende. Grüße euch am Sonntagnachmittag, kurz nach 17 Uhr. Es ist noch genug Weekend übrig. Ich bin George und habe für euch gleich von Kollege Tom Wax wieder eine spannende Folge Decoded. Wir checken und nehmen die Songs der 90er auseinander. Aber das machen wir gleich. Jetzt erstmal rein in die Stunde mit sommerlichen Beats von London Beat. You Bring On The Sun.

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Enjoy the silence. Depeche Mode.

Depeche Mode das erste Demo von Enjoy the Silence vorstellt, da ist der Song noch eine Ballade. Doch Bandkollege Alan Wilder erkennt das Potenzial des Stücks und macht daraus eine schnellere Version. Martin bleibt zwar skeptisch, wird aber dann von diesem Riesenerfolg des Songs überzeugt. 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

0: 90s am Sonntagnachmittag. Was steckt alles drin in unseren Lieblingstracks aus den 90s? Wir klären die Frage jede Woche neu. Mittwochs kommt ja immer eine neue Folge raus in unserer neuen YouTube-Serie.
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0: Checkt das in unserem neuen YouTube-Channel. Tom Wax, DJ, Producer und unser Mann für elektronische Musik, entschlüsselt darin immer wieder die Erfolgsgeheimnisse der 90s-Hits. So wie bei diesem hier von Stardust, Music Sounds Better With You. Ja, und manchmal braucht man gar nicht viel, um einen Hit zu machen. Damit rüber zu dir, Tom.
2: Ja, ganz richtig. Zwei Songzeilen und ein geklauter Loop. Und fertig war der House-Classic aus Frankreich aus dem Jahr 98. Music Sounds Better With You ist wirklich so simpel wie genial, finde ich. Produziert hat den Thomas Bangalter, der auch hinter Daft Punk steckt. Der hat sich echt super einfach gemacht und für den Track einen einzigen Takt genommen, den geloopt und einfach mal 3 Minuten lang durchgezogen. Vom Anfang bis zum Ende des Songs. Der Loop ist im Original aus dem Track Fate von Chaka Khan. Hört mal, vielleicht kennt ihr es schon. Klingt noch nicht ganz wie bei Music Sounds Better With You, aber man erkennt es schon. Thomas Bangalter hat sich jetzt diesen einen Takt genommen, den etwas hochgepitcht und einfach durchgehend geloopt. Dann klang das Ganze so. Dann haben sie noch einen Sänger dazu geholt, gemeinsam die Lyrics geschrieben und ganz einfach gehalten, nur 2 Songzeilen. Fertig war der Track. Hier also der Beweis, du kannst aus ganz wenig auch richtig, richtig viel machen. Für mich hat der Track bis heute so eine ganz eigene Magie, obwohl da wirklich nicht viel passiert. Aber der ist trotzdem so unglaublich zeitlos. Checkt mal die ganze Folge Decoded. Ein bisschen was gibt's natürlich dort noch zu entschlüsseln.
0: Ja. Ab sofort online auf unserem 90s YouTube-Channel. Checkt das gerne, das ist

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2: Yes, mit Master Boy und Mr. Feeling.

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Ja, da haben wir uns immer einen Gag damals gemacht aus dem Song Safe Tonight. Haben wir gefragt, was ist der Lieblingssong der Panzerknacker? Haha, Safe Tonight. Hihi, haha, hoho. Ja. Weiter geht es jetzt mit Mucke aus unserem Haus. Radio Online und in der kostenlosen 90s 90s App. Hier ist die One and Only Alternative und Free.

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1: Im Studio Lisa Schwarzkopf. Wo KI drinsteckt, muss auch KI draufstehen. In der ganzen EU gilt seit heute eine Kennzeichnungspflicht für KI-generierte Inhalte. Und zwar für kommerziell veröffentlichte Bilder, Texte oder Audios, etwa Werbung oder Beiträge von Influencern. Hass und Gewalt dürfen niemals das letzte Wort haben. Unter diesem Motto wird in diesen Minuten an die Opfer des Berliner CSD-Anschlags erinnert. Am Tatort im Tiergarten gibt es eine Mahnwache. Bei dem islamistischen Anschlag waren eine Frau getötet und 31 weitere Menschen verletzt worden. In beliebten Touristenregionen in Europa brennt es weiter. So sind in Griechenland mehrere Waldbrände immer noch außer Kontrolle, darunter einer in der Nähe der Hauptstadt Athen. In Frankreich hatte sich die Waldbrandlage zuletzt entspannt. In Spanien helfen jetzt auch deutsche Einsatzkräfte beim Löschen. Die Menschen in Deutschland greifen seltener zu Cola, Limo und Co. Letztes Jahr wurden pro Kopf im Schnitt rund 123 Liter Erfrischungsgetränke getrunken. Das sind 2 Liter weniger als im Jahr davor, hat die Wirtschaftsvereinigung Alkoholfreie Getränke ausgerechnet. Immer beliebter werden Leitprodukte.
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2: Sonnig ist es heute Abend meistens, dazu ein paar Wolken und an den Alpen kann es vereinzelt ordentlich krachen mit kräftigen Gewittern und Starkregen. In der Nacht bleibt es dann oft trocken und eher klar, die Tiefstwerte liegen zwischen 19 und 12 Grad. Morgen gibt es erst viel Sonne, später mehr Wolken und in der Südwesthälfte sind ab und zu kräftige Gewitter drin, bei maximal um 30 Grad.
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4: 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Sonntagabend, ja, Spätnachmittag. Es ist einfach Sonntag. Lasst 5 Grad sein. Es ist noch genug Weekend übrig. Ich bin George und wenn ihr sowieso im Urlaubsmodus seid, noch umso schöner, dass ihr uns dabei habt. Ich habe für euch gleich Alanis Morissette mit ein paar sehr krassen Zeilen, wie ich finde, wenn man genau hinhört im Song. Janet Jackson ist mit dabei und den Start machen. Snap, do you see the light?

0: musikalische Initialzündung für mich als Sängerin. Silbermond-Frontfrau Stefanie Kloß über Alanis Morissette, Ironic.
1: Das hat mich als Sängerin tatsächlich unglaublich geprägt. Ich habe mir diese Stimme als Vorbild genommen, habe das nachgemacht, habe das tatsächlich für mich als musikalischen Leitfaden genommen. Ne? Bevor ich angefangen habe, mich selbst irgendwie zu finden und meine eigene Stimme irgendwie zu benutzen. Und das hat mir aber unglaublich geholfen. Ich glaube, jeder braucht am Anfang erstmal jemanden, an den er sich halten kann, ne? Wo man irgendwie einen Startpunkt findet. Und das war bei mir Alanis Morissette, das werde ich nie vergessen.
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0: 90s, 90s am frühen Sonntagabend, mittendrin im Hochsommer, und das ist auch gut so.
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0: Ja, was den Hochsommer angeht, wir sind ja jetzt im 1. August-Wochenende, und wo auch immer ihr seid, Urlaub, bei der Arbeit oder sonst wie, nehmt euch die Sommerstimmung mit unserer Summer Selection online und in der App. Das sind unsere Summer Radios wie Reggae, Ibiza, Chillout oder ganz allgemein die größten Sommerhits online und in der App. Wann immer ihr möchtet, kann ich nur empfehlen, einfach einschalten. 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Bei mir jetzt weiter, und da geht's auf nach Italien zu Nick.

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3: Der Frau, die wir hier singen hören, können wir heute in der Timeline gratulieren. Selma Davis sorgt für die Vocals bei der CNC Music Factory. Hits wie zum Beispiel Things That Make You Go Mmm sind bis heute legendär. Die Music Factory startet 1990 recht abenteuerlich. Auch auf der Nummer 1 Gonna Make You Sweat kann man Selma Davis singen sehen im Video. Aber eingesungen hatte sie diesen Song noch nicht. Selma wird am heutigen Datum im Jahr 1970 geboren. Und noch das hier vom Anfang jetzt ans Ende des Jahrzehnts, die erste August Nummer 1 in 1999. Das war dieser Song hier. Karrierestart für Christina Aguilera. Sie startet im Sommer 99 mit Genie in a Bottle. Heute ist der Song Platz 1 in den Billboard-Charts. 90s.
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Da mal ganz easy weiter durch den Sonntagabend, jetzt mit Musik von ATC. Die findet ihr auch in unserem Radio, ganz speziell für die Millennium-Sound von den Late 90s und den Early 2000s. Sind genau im Jahr 2000 sind ATC damit um die Ecke gekommen. Sehr erfolgreich. 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
1: Im Studio Lisa Schwarzkopf.
2: Werbung mit KI-Label im Bild, ein KI-Hinweis im Nachrichtenportal oder ein KI-Wasserzeichen im perfekt getrimmten Selfie eines Influencers. Wer in der EU professionell künstliche Intelligenz nutzt, muss das seit heute klar kennzeichnen. Hintergrund ist eine neue EU-Verordnung. Bundesaußenminister Wadefohl fordert, dass die EU-Außengrenzen besser geschützt werden. Nach dem Ansturm von Migranten auf die spanische Exklave Ceuta in Nordafrika muss das absolute Priorität haben, sagte er der Bild am Sonntag. Das Thema beschäftigt am Dienstag auch die EU-Innenminister. Stress macht Berufstätige in Deutschland immer häufiger krank. Auf 100 Versicherte kamen zuletzt fast 120 Ausfalltage. Das sind so viele wie noch nie, sagt die kaufmännische Krankenkasse. Gründe sind unter anderem Überstunden, Geldsorgen und Konflikte im Job. Hitze und Trockenheit machen dem Rhein weiter zu schaffen. Unter anderem in Köln und Bonn haben die Pegel neue Tiefststände erreicht. Wegen des außergewöhnlichen Niedrigwassers können Frachtschiffe nur deutlich weniger Ladung transportieren oder gar nicht mehr fahren. Auch Touristendampfer sind betroffen.
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3: Sonnig ist es heute Abend meistens, dazu ein paar Wolken und an den Alpen kann es vereinzelt ordentlich krachen mit kräftigen Gewittern und Starkregen. In der Nacht bleibt es dann oft trocken und eher klar, die Tiefstwerte liegen zwischen 19 und 12 Grad. Morgen gibt es erst viel Sonne, später mehr Wolken und in der Südwesthälfte sind ab und zu kräftige Gewitter drin, bei maximal um 30 Grad.
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5: 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So, liebe 90s-Freunde, bevor es gleich wieder den gerappten 90er-Jahre-Wochenrückblick mit Bürger Lars Dietrich gibt, checken wir noch ein paar 90s-Tracks. Ich habe für euch Seal, Michael Jackson und den Start jetzt um kurz nach 19 Uhr am Sonntagabend. Machen die Wenger Boys, we going to eat pizza.
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0: und einem anschließenden langen Trip durch Asien schreibt Seal crazy. Der Sänger sagt, dass die Reise einerseits ein echter Kulturschock war, andererseits habe er viel über sich selbst gelernt. Mit crazy schafft es Seal nach eigener Aussage zum ersten Mal ein persönliches Lied über sich selbst zu schreiben.
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0: 90s am frühen Sonntagabend und nur, falls ihr den Start ins Weekend gestern am Samstagmorgen verpasst habt, mit unserem Kollegen Bürger Lars Dietrich schauen wir gerne nochmal rein in eine seiner Highlights, den gerappten Wochenrückblick in die 90er.
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90s, 90s am Sonntagabend und bevor uns DJ Bobo hoffentlich verrät, wo denn die Party ist, habe ich jetzt für euch Musik aus unserem R&B und Soul Radio von Brandy und Monica, The Boy Is Mine aus dem Jahr 1998. Und by the way, ihr findet noch viel mehr Radios online und in der App für jeden Musikgeschmack und jede Laune. Gerne mal

0: Down, yeah. Im Studio Lisa Schwarzkopf. Wo KI drinsteckt, muss auch KI draufstehen. In der ganzen EU gilt seit heute eine Kennzeichnungspflicht für KI-generierte Inhalte. Und zwar für kommerziell veröffentlichte Bilder, Texte oder Audios, etwa Werbung oder Beiträge von Influencern. Die Union will nach dem islamistischen Anschlag auf den CSD in Berlin Tempo bei schärferen Gesetzen machen. Fraktionschef Frei drängt in der Bild darauf, dass noch in diesem Monat etwas passiert. Zuletzt hatte sich Innenminister Dobrindt dafür ausgesprochen, beispielsweise mehr auf elektronische Fußfesseln zu setzen. Hass und Gewalt dürfen niemals das letzte Wort haben. Unter diesem Motto ist heute an die Opfer des Berliner CSD-Anschlags erinnert worden. Rund 3000 Menschen waren bei der Mahnwache im Tiergarten dabei, darunter Berlins Bürgermeister Wegner. Bei dem islamistischen Anschlag waren eine Frau getötet und 31 weitere Menschen verletzt worden. Die Menschen in Deutschland greifen bei Erfrischungsgetränken immer öfter zu Leitprodukten. Letztes Jahr wurden davon pro Kopf 20 Liter getrunken, zeigen aktuelle Zahlen der Wirtschaftsvereinigung Alkoholfreie Getränke. Besonders Cola und Cola-Mischgetränke ohne Zucker konnten zulegen.
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2: Sonnig ist es heute Abend meistens, dazu ein paar Wolken und an den Alpen kann es vereinzelt ordentlich krachen mit kräftigen Gewittern und Starkregen. In der Nacht bleibt es dann oft trocken und eher klar, die Tiefstwerte liegen zwischen 19 und 12 Grad. Morgen gibt es erst viel Sonne, später mehr Wolken und in der Südwesthälfte sind ab und zu kräftige Gewitter drin, bei maximal um 30 Grad.
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3: Ja, kurz nach 8 und es wird romantisch am Sonntagabend. Wir lassen das Wochenende mit den 90s Love Songs ausklingen. Dazu herzlich willkommen hier im Digitalradio DAB+. Und das ist natürlich auch eines der Radios, die wir für euch jederzeit zur Verfügung gestellt haben. Bei uns in der kostenlosen Sender-App. Da könnt ihr jederzeit die Slow Songs, die Balladen aus den 90er-Jahre-Charts anklicken, wenn ihr möchtet. Okay, dann starten wir los. Ich wünsche euch einen schönen Sonntagabend. Schön, dass ihr dabei seid.

Der Sonntagabend hier bei 90s 90s. Das Wochenende klingt mit den großen Balladen, mit den großen Love-Songs der 90er aus, immer hier bei unserem Special im Digitalradio DAB Plus oder natürlich auch wann immer ihr wollt und wo immer ihr wollt in unserer kostenlosen 90s 90s Sender-App. Auch da gibt's ja das spezielle Love-Song-Radio rund um die Uhr für euch. 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

Das sind die Slow Songs, die Balladen, die Love Songs aus den 90ern hier am Sonntagabend bei 90s 90s im Digitalradio DAB+. Und das ist natürlich auch Musik, die ihr in geballter Form jederzeit natürlich hören könnt, wann immer ihr wollt, wo immer ihr wollt, wenn ihr in der entsprechenden Love Song Stimmung seid, bei uns in der kostenlosen 90s 90s Sender App oder auf unserer Homepage.

0: Im Studio Lisa Schwarzkopf. Werbung mit KI-Label im Bild, ein KI-Hinweis im Nachrichtenportal oder ein KI-Wasserzeichen im perfekt getrimmten Selfie eines Influencers. Wer in der EU professionell künstliche Intelligenz nutzt, muss das seit heute klar kennzeichnen. Hintergrund ist eine neue EU-Verordnung. Bundesaußenminister Wadephul fordert, dass die EU-Außengrenzen besser geschützt werden. Nach dem Ansturm von Migranten auf die spanische Exklave Ceuta in Nordafrika muss das absolute Priorität haben, sagte er der Bild am Sonntag. Das Thema beschäftigt am Dienstag auch die EU-Innenminister. In beliebten Touristenregionen in Europa brennt es weiter. So sind in Griechenland mehrere Waldbrände immer noch außer Kontrolle, darunter einer in der Nähe der Hauptstadt Athen. In Frankreich hatte sich die Waldbrandlage zuletzt entspannt. In Spanien helfen jetzt auch deutsche Einsatzkräfte beim Löschen. Die Abreise vom Wacken Open Air hat in Norddeutschland für volle Autobahnen gesorgt. 4 Tage lang haben rund 85.000 Fans in dem kleinen Ort in Schleswig-Holstein durchgerockt. Polizei und Rettungsdienst ziehen eine positive Bilanz. Wacken ist eines der größten Heavy-Metal-Festivals der Welt.
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2: Trocken ist es gerade, dazu meist nur ein paar Wolken am Himmel und in der Nacht bleibt das auch so. Die Temperaturen gehen dabei runter auf 20 bis 12 Grad. Morgen wird's dann richtig heiß, erst lange trocken, später in der Südwesthälfte vereinzelt kräftige Gewitter, in den Bergen geht's los, dazu bis zu 37 Grad.
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3: Kurz nach 9. Ich hoffe, ihr hattet bisher ein schönes Wochenende und es klingt aus mit den Love-Songs aus den 90ern. Auch in dieser Stunde unser Sonntags-Special hier bei 90s im Digitalradio DAB+. Ihr könnt jederzeit auch unsere Sender-App aufmachen, wenn ihr in der entsprechenden Stimmung seid. Ein bisschen Kuschelzeit jederzeit möglich bei uns beim 90s Love-Song-Radio, was wir für euch dort parat haben. Oder gerne auch auf unserer Seite, also auf 90s90s.de. Damit starten wir jetzt in die nächste Stunde rein.

Die 90er, ein Jahrzehnt, das ja geradezu überwältigend viele Balladen und Love-Songs hervorgebracht hat in den Charts über die 10 Jahre hinweg. Und das zelebrieren wir hier jeden Abend, immer am Sonntag in unserem Special zum Ausklang des Wochenendes. 90s, 90s ist hier im Digitalradio DAB+ und natürlich gerne in unserer Sender-App auch anklickbar. Unser rund um die Uhr Love-Sound.

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es geht romantisch durch den Sonntagabend hier bei 90s im Digitalradio DAB+. Schön, dass ihr dabei seid. Unser Sonntagsspecial mit den großen Love-Songs, den Balladen der 90er Jahre noch bis 23 Uhr. Oder ihr klickt unsere Sender

0: Im Studio Finn Riebe, sei freundlieb. Wo KI drinsteckt, muss auch KI draufstehen. In der ganzen EU gilt ab sofort eine Kennzeichnungspflicht für KI-generierte Inhalte. Und zwar für kommerziell veröffentlichte Bilder, Texte oder Audios, etwa Werbung oder Beiträge von Influencern. Wer privat KI-Inhalte teilt, muss die nicht kennzeichnen. Im Berliner Tiergarten haben mehrere tausend Menschen an die Opfer des CSD-Anschlags erinnert. Am Tatort gab es eine Mahnwache. Bei dem islamistischen Anschlag war letzte Woche eine Frau getötet worden. 31 weitere Menschen wurden verletzt. Der Bundesopferbeauftragte hat schnelle finanzielle Hilfe für die Betroffenen angekündigt. In der schwarz-roten Koalition ist eine neue Debatte um das Rentenpaket ausgebrochen. Konkret geht's um das Ende der Rente mit 63, gegen das sich die Ostministerpräsidenten ausgesprochen haben. Die Unionsspitze will an den Plänen festhalten. Bundesarbeitsministerin Baas zeigte sich dagegen gesprächsbereit. In Griechenland sind zwei Löschhubschrauber zusammengestoßen und abgestürzt. Sie waren westlich von Athen im Einsatz gegen die Waldbrände dort. Zwei Piloten kamen ums Leben. Seit Tagen kämpfen in der Region hunderte Feuerwehrleute gegen die Flammen. Mehrere Ortschaften mussten schon evakuiert werden.
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2: Trocken ist es gerade, dazu meist nur ein paar Wolken am Himmel und in der Nacht bleibt das auch so. Die Temperaturen gehen dabei runter auf 20 bis 12 Grad. Morgen wird's dann richtig heiß, erst lange trocken, später in der Südwesthälfte vereinzelt kräftige Gewitter, in den Bergen geht's los, dazu bis zu 37 Grad.
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4: Eine weitere Stunde gönnen wir uns noch mit unserem Sonntagsspecial hier bis 11, nämlich mit den 90s Love Songs in geballter Form. Musik, die wir genommen haben aus unserem speziellen Radio, was wir für euch ja jederzeit zur Verfügung stellen in unserer kostenlosen Sender-App. Da gibt es unsere Love Songs natürlich für euch oder auf unserer Seite auf 90s90s.de. Also los geht's, ab in die nächste Stunde. Schön, dass ihr eingeschaltet habt.

Wir steuern ganz romantisch durch diesen Sonntagabend, der Wochenendabschluss hier bei 90s mit den Love Songs, unser Special ab sofort immer zwischen 20 und 23 Uhr oder natürlich auch gerne rund um die Uhr, wenn ihr möchtet. Auch unser Love Song Radio steht euch ja in unserer Sender-App zur Verfügung. Die könnt ihr kostenlos runterladen oder ihr geht auf 90s.de auf unsere schöne Seite. Auch da die Auswahl aller verschiedener Radios und die Balladen, die Love Songs sind da natürlich auch mit dabei. Tschüss.

Der Sonntagabend, der chillige Ausklang sozusagen des Wochenendes hier bei 90s mit unserem Special noch bis 23 Uhr, die großen Love-Songs der 90er. Das könnt ihr natürlich auch jederzeit abrufen. Ihr wisst Bescheid, unsere 90s Sender-App hat ganz viele spezielle Radios und eines davon ist das 90s jederzeit anklicken. Yeah.

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1: Im Studio von Riebe sei freundlich. Werbung mit KI-Label im Bild, ein KI-Hinweis im Nachrichtenportal oder ein KI-Wasserzeichen im perfekt getrimmten Selfie eines Influencers. Wenn der EU professionell künstliche Intelligenz nutzt, muss das ab sofort klar kennzeichnen. Hintergrund ist eine neue EU-Verordnung. Hitze und Trockenheit machen dem Rhein weiter zu schaffen. Unter anderem in Köln und Bonn haben die Pegel neue Tiefststände erreicht. Wegen des außergewöhnlichen Niedrigwassers können Frachtschiffe nur deutlich weniger Ladung transportieren oder gar nicht mehr fahren. Auch Touristendampfer sind betroffen. In der schwarz-roten Koalition ist eine neue Debatte um das Rentenpaket ausgebrochen. Konkret geht es um das Ende der Rente mit 63, gegen das sich die Ostministerpräsidenten ausgesprochen haben. Die Unionsspitze will an den Plänen festhalten. Bundesarbeitsministerin Baas zeigte sich dagegen gesprächsbereit. In beliebten Touristenregionen in Europa brennt es weiter. So sind in Griechenland mehrere Waldbrände immer noch außer Kontrolle, darunter einer in der Nähe der Hauptstadt Athen. In Frankreich hatte sich die Waldbrandlage zuletzt entspannt. In Spanien helfen jetzt auch deutsche Einsatzkräfte beim Löschen.
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2: Trocken ist es gerade. Dazu meist nur ein paar Wolken am Himmel. Und in der Nacht bleibt das auch so. Die Temperaturen gehen dabei runter auf 20 bis 12 Grad. Morgen wird's dann richtig heiß. Erst lange trocken. Später in der Südwesthälfte vereinzelt kräftige Gewitter. In den Bergen geht's los. Dazu bis zu 37 Grad.

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2: Von Neuseeland in die ganze Welt. Sänger Pauly Fuemana schreibt How bizarre während einer Reise nach Tonga, auf der er viele skurrile Erlebnisse hat. 1995 revolutioniert der Song in Neuseeland den kompletten Musikmarkt. Im Rest der Welt dauert der Erfolg etwas. Erst Monate nach dem Release kommt der internationale Durchbruch mit Platz 1 in den USA, Australien und Kanada. Allerdings blieb es ein One-Hit-Wonder.
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1: Im Studio Finribe sei freundlich. Wo KI drinsteckt, muss auch KI draufstehen. In der ganzen EU gilt ab sofort eine Kennzeichnungspflicht für KI-generierte Inhalte. Und zwar für kommerziell veröffentlichte Bilder, Texte oder Audios, etwa Werbung oder Beiträge von Influencern. Wer Privat-KI-Inhalte teilt, muss die nicht kennzeichnen. Wird das Rentenpaket der Bundesregierung jetzt doch wieder aufgeschnürt? Die Ostministerpräsidenten haben mit ihrem Vorstoß zur Rente mit 63 eine Debatte darüber ausgelöst. SPD-Chefin Baas hat sich im ZDF jetzt offen darüber gezeigt, nachzuverhandeln. Hass und Gewalt dürfen niemals das letzte Wort haben. Unter diesem Motto haben mehrere tausend Menschen an die Opfer des Berliner CSD-Anschlags erinnert. Am Tatort im Tiergarten gab es eine Mahnwache. Bei dem islamistischen Anschlag waren eine Frau getötet und 31 weitere Menschen verletzt worden. Bundesaußenminister Wadephul fordert, dass die EU-Außengrenzen besser geschützt werden. Nach dem Ansturm von Migranten auf die spanische Exklave Ceuta in Nordafrika muss das absolute Priorität haben. Das sagte er der Bild am Sonntag. Das Thema beschäftigt am Dienstag auch die EU-Innenminister in einer Sondersitzung.
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2: Trocken ist es gerade. Dazu meist nur ein paar Wolken am Himmel. Und in der Nacht bleibt das auch so. Die Temperaturen gehen dabei runter auf 20 bis 12 Grad. Morgen wird's dann richtig heiß. Erst lange trocken. Später in der Südwesthälfte vereinzelt kräftige Gewitter. In den Bergen geht's los. Dazu bis zu 37 Grad.

0: in Plastic Town. Starproduzent Dieter Falk über Britney Spears.
1: Startet im Disney Channel als irgendeine ganz junge Kindermoderatorin. Der Traum von American's Daddy und Mama Britney Spears, Made in Plastic Town. So ist auch eigentlich die Musik. Heute zeigt sie, dass sie noch mehr drauf hat. Eigentlich könntest du da die Songs von all den anderen Boybands genau daneben legen. Das klang eigentlich alles irgendwie gleich. Aber sie sah natürlich gut aus und sie war eben, wie ich schon sagte, im Showbusiness groß geworden.
0: Britney Spears, Hit Me Baby, One More.

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3: Im Studio von Riebe sei freundlich. In der schwarz-roten Koalition ist eine neue Debatte um das Rentenpaket ausgebrochen. Konkret geht's um das Ende der Rente mit 63, gegen das sich die Ostministerpräsidenten ausgesprochen haben. Die Unionsspitze will an den Plänen festhalten. Bundesarbeitsministerin Baas zeigte sich dagegen gesprächsbereit. Im Berliner Tiergarten haben mehrere tausend Menschen an die Opfer des CSD-Anschlags erinnert. Am Tatort gab es eine Mahnwache. Bei dem islamistischen Anschlag war letzte Woche eine Frau getötet worden. 31 weitere Menschen wurden verletzt. Der Bundesopferbeauftragte hat schnelle finanzielle Hilfe für die Betroffenen angekündigt. Werbung mit KI-Label im Bild, ein KI-Hinweis im Nachrichtenportal oder ein KI-Wasserzeichen im perfekt getrimmten Selfie eines Influencers. Wenn der EU professionell künstliche Intelligenz nutzt, muss das ab sofort klar kennzeichnen. Hintergrund ist eine neue EU-Verordnung. In Griechenland sind zwei Löschhubschrauber zusammengestoßen und abgestürzt. Sie waren westlich von Athen im Einsatz gegen die Waldbrände dort. Zwei Piloten kamen ums Leben. Seit Tagen kämpfen in der Region hunderte Feuerwehrleute gegen die Flammen. Mehrere Ortschaften mussten schon evakuiert werden.
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4: Wolkig ist es gerade und in der Westhälfte kann es ab und zu noch Gewitter geben, sonst bleibt es trocken. Die Temperaturen liegen aktuell zwischen 22 und 16 Grad. Heute wird's dann richtig heiß, dazu gibt's erst viel Sonne und später mehr Wolken. Und ab dem Nachmittag sind in den Bergen vereinzelt auch schwere Gewitter möglich, bei 30 bis 37 Grad.

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1: War die Veröffentlichung von Song 2 nur eine Parodie auf die US-amerikanische Grunge-Musik und auch nur als Scherz gedacht, um die Plattenfirmen zu ärgern. Dass er dann so gut ankommen würde, damit haben Blur nicht gerechnet. Witziger Side-Fact, Song 2 ist das zweite Lied auf dem Album. Der Song ist 2 Minuten und 2 Sekunden lang und besteht aus, klar, 2 Strophen und 2 Refrains.
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3: Im Studio für Riebe sei freundlieb. Wird das Rentenpaket der Bundesregierung jetzt doch wieder aufgeschnürt? Die Ostministerpräsidenten haben mit ihrem Vorstoß zur Rente mit 63 eine Debatte darüber ausgelöst. SPD-Chefin Baas hat sich im ZDF jetzt offen darüber gezeigt, nachzuverhandeln. Hass und Gewalt dürfen niemals das letzte Wort haben. Unter diesem Motto haben mehrere tausend Menschen an die Opfer des Berliner CSD-Anschlags erinnert. Am Tatort im Tiergarten gab es eine Mahnwache. Bei dem islamistischen Anschlag waren eine Frau getötet und 31 weitere Menschen verletzt worden. Hitze und Trockenheit machen dem Rhein weiter zu schaffen. Unter anderem in Köln und Bonn haben die Pegel neue Tiefststände erreicht. Wegen des außergewöhnlichen Niedrigwassers können Frachtschiffe nur deutlich weniger Ladung transportieren oder gar nicht mehr fahren. Auch Touristendampfer sind betroffen. Wo KI drinsteckt, muss auch KI draufstehen. In der ganzen EU gilt ab sofort eine Kennzeichnungspflicht für KI-generierte Inhalte. Und zwar für kommerziell veröffentlichte Bilder, Texte oder Audios, etwa Werbung oder Beiträge von Influencern. Wer Privat-KI-Inhalte teilt, muss die nicht kennzeichnen.
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4: Wolkig ist es gerade und in der Westhälfte kann es ab und zu noch Gewitter geben, sonst bleibt es trocken. Die Temperaturen liegen aktuell zwischen 22 und 16 Grad. Heute wird's dann richtig heiß, dazu gibt's erst viel Sonne und später mehr Wolken. Und ab dem Nachmittag sind in den Bergen vereinzelt auch schwere Gewitter möglich, bei 30 bis 37 Grad.